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1: Ihr habt Lust auf was Kreatives, aber wollt nicht große Mengen an Bastelkrams kaufen? Dann bastelt doch einfach mit Musik. Eine Playlist am Handy oder PC zusammenzustellen, bietet viel Raum zum musikalischen Ausleben. Hierzu nehmt ihr euch zuerst ein Thema, eine Inspiration aus dem Alltag und betitelt die Playlist. Zum Beispiel Songs, mit denen die Busfahrt weniger öde ist, oder Songs, in denen im Refrain das Wort Sorry vorkommt. Und dann geht es auf die Suche. Kramt in euren Favoriten, klickt euch durch Alben durch und auch vom Algorithmus vorgeschlagene Hits sind es wert, mal angehört zu werden. Vielleicht fragt ihr auch bei euren Freunden und Familie nach, ob auch sie einen Song beisteuern wollen. Auch spannend können Playlists sein, deren Interpreten alle mit demselben Buchstaben anfangen. Oder ihr macht euch sogar die Mühe und bastelt aus Songtiteln ganze Sätze zusammen, die nur auffallen, wenn man wirklich darauf achtet. Und wenn ich eins versprechen kann, dann dass das Teilen eurer Musikzusammenstellungen mit Freundinnen und Freunden euch in interessante Gespräche bringen wird. 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

0: In Dortmund gibt es aktuell die Ausstellung Dortmunder Griechen 1976 im Hoesch-Museum. Ursprünglich sollte sie bis Juni stattfinden, doch sie wurde sogar bis September verlängert. CT-Reporterin Deborah Fürstenau hat mit der Leitung des Museums gesprochen und erzählt uns mehr über den Hintergrund der Ausstellung.
1: Die Sonderausstellung, wie es innen aussieht, geht niemand was an. Dortmunder Griechen 1976 ist aktuell eine erfolgreiche Ausstellung in Dortmund in der Nähe des Borsigplatz im Hoesch-Museum. Normalerweise sollte sie schon im Juni enden, doch statt einer Finissage gab es ein Bergfest und die Ausstellung kann noch bis zum 20. September besucht werden. Ich habe mit der Museumsleitung Isolde Parussell gesprochen und sie hat mir zunächst erzählt, was sie so an dem Interesse der BesucherInnen überrascht hat.
2: Wie intensiv einerseits die griechische Community dieses Thema und diese Bilder angenommen hat und andererseits, wie aber auch alle die, die im weitesten Sinne nicht griechische Community sind, diese Bilder gutieren und feststellen, dass da so viel mehr Geschichten drinstehen als nur, naja, da kamen halt Migrantinnen und Migranten und es war halt so und es ist schon lange vorbei. Aber dass so viele Einzelaspekte über diese Fotos hinausgehend Menschen ansprechen, war wirklich überraschend.
1: In den 70er Jahren lebten einige Griechen in Dortmund. Etwa 50 Jahre ist es her, dass die ersten GastarbeiterInnen aus Griechenland nach Deutschland kamen. Da es nun eine Ausstellung zu dem Thema gibt, stellt sich die Frage, was diese Fotografien von 1976 auch heute noch so relevant für die Menschen in Dortmund machen.
2: Weil sie wirklich schön sind. Diese Bilder von den Kindern und Jugendlichen sind so zugewandt, mit so viel Intensität, dass man beim Anschauen sich einfach angesprochen fühlt. Man sieht natürlich auch, was alles kritisch ist, also wo das soziale Milieu vielleicht besser sein könnte, dass die Spielplätze aussehen wie Spielplätze im Ruhrgebiet.
1: In den Fotos von Thomas Strenge und Jürgen Spieler werden viele Emotionen sichtbar, aber auch Herausforderungen aus der Zeit sind zu erkennen. Isolde Parussell erzählt mir dazu mehr.
2: Gerade im Bereich der Schule, also die Frage nach Bildungsanschluss, was eben nie damit zusammenhängt, dass Kinder anderer Nationalitäten dümmer sind, sondern dass die anders und meistens leider bis heute weniger gefördert werden oder weniger Zugänglichkeit haben. Und das ist was, was man über die Fotos erfahren kann.
1: In vielen der Fotos können sich einige Menschen wiedererkennen, die heute die Ausstellung besuchen kommen. Doch teilweise sind es auch Familienmitglieder, an die man sich durch die Fotos zurückerinnert. Dass das teilweise nicht ohne Tränen geschieht, wird im Gespräch mit den Zeitzeugen deutlich.
2: Ich führe ja schon lange sozusagen Zeitzeugengespräche, die man da führt, oder so biografische Splitter, die man aufnimmt. Und dass das natürlich emotional ist, ist klar. Da steht hier vorm Foto und stellt fest, wow, der Papa dann schon verstorben ist oder wow, ich kann mich gar nicht mehr erinnern. Die Geschichte ist am Ende ja das, was unser Umfeld, unseren Alltag uns selbst geformt hat.
1: Neben weiteren Führungen und auch Lesungen von Arbeitsmigranten und Migrantinnen, die von ihren persönlichen Erinnerungen der 60er und 70er berichten, gibt es noch weitere Programmpunkte, die BesucherInnen in den nächsten Monaten erwarten können. Nutzt die Zeit und schaut bis Ende September doch selber noch einmal im Hoesch-Museum vorbei und lasst die Fotos auf euch wirken.
0: Emotionale Reaktionen und interessante Einblicke sind einem auf jeden Fall versprochen, wenn man diese Ausstellung besucht. Man sieht das soziale, private Umfeld, welches die Kinder der GastarbeiterInnen erlebt haben und die Realität des Alltags der Griechen von 1976.

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0: Habt ihr noch eine offene Klarna-Rechnung? Die Schufa weiß Bescheid. In welcher Situation euch das zum Verhängnis werden kann und worauf ihr euch bei der Wohnungssuche noch so einstellen könnt, erzählt euch CT-Reporterin Vivian Schützmann.
1: Wer heutzutage in einer Großstadt eine Wohnung sucht, braucht echt starke Nerven. Mittlerweile muss man sich vor der Vermieterin ja komplett nackt machen. Gehaltsnachweise, Schufa-Auskunft, Elternbürgschaft, Schuhgröße und wahrscheinlich noch die Breite und Länge des kleinen Fingers. Ich hätte von der Vermieterin übrigens auch mal gerne eine Selbstauskunft. Wie oft verschicken sie eigentlich Mieterhöhungen und würden ihre bisherigen Mieter sie überhaupt weiterempfehlen? Wenn denn dann endlich mal eine Antwort auf eine der 500 Anfragen kommt, ist die Freude ungefähr 3 Sekunden lang groß, bis man die E-Mail weiterliest. Die Vermieterin lebt nämlich leider gerade ganz zufällig im Ausland. Ein Besichtigungstermin? Eher schwierig. Aber wenn man schon mal 1.000 Euro Kaution und die erste Miete überweist, bekommt man den Schlüssel bestimmt irgendwann per Post zugeschickt. Klingt nach einem schlechten Witz? Ist es auch. Falls die Antwort ausnahmsweise kein Scam ist, gleicht schon die Einladung zur Wohnungsbesichtigung einem Sechser im Lotto. Die Chancen darauf, die Wohnung dann tatsächlich zu bekommen, dürften ungefähr genauso hoch sein. Vor Ort stehen dann gefühlt 50 andere InteressentInnen im Treppenhaus. Alle sind geschniegelt und gestriegelt, als wären wir auf dem Wiener Opernball. Spätestens dann hoffen alle, dass die anderen doch spontan beschließen, lieber aufs Land zu ziehen. Und die Wohnung selbst, die gleicht einer Höhle. Küche im Flur und das Fenster mit Blick auf irgendein dunkles Loch. Im Gegensatz zur Höhle hat man hier aber nicht einmal seine Ruhe. Die Beschreibung zentrale Lage bedeutet nämlich auf gut Deutsch, dass man direkt neben der 24/7 stark befahrenen Autobahn versuchen darf einzuschlafen. Und der nächste Schock lässt nicht lange auf sich warten. Um die Warmmiete bezahlen zu können, müsste man eine Niere verkaufen. Und selbst dann würde das Geld nur für 3 Monate reichen. Ja, da muss man erstmal tief durchatmen. Aber irgendwann klappt es dann vielleicht doch. Die Zusage kommt, man hält den Schlüssel in der Hand und dann war es doch wieder nur ein Traum.
0: Wie ihr seht, braucht man viel Geduld und starke Nerven, um am Ende eine Wohnung zu finden. CT wünscht euch weiterhin eine erfolgreiche Suche.

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2: Ihr habt Lust auf was Kreatives, aber wollt nicht große Mengen an Bastelkrams kaufen? Dann bastelt doch einfach mit Musik. 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Hierzu nehmt ihr euch zuerst ein Thema, eine Inspiration aus dem Alltag und betitelt die Playlist. 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Und dann geht es auf die Suche. Kramt in euren Favoriten, klickt euch durch Alben durch und auch vom Algorithmus vorgeschlagene Hits sind es wert, mal angehört zu werden. Vielleicht fragt ihr auch bei euren Freunden und Familie nach, ob auch sie einen Song beisteuern wollen. Auch spannend können Playlists sein, deren Interpreten alle mit demselben Buchstaben anfangen. Oder ihr macht euch sogar die Mühe und bastelt aus Songtiteln ganze Sätze zusammen, die nur auffallen, wenn man wirklich darauf achtet. Und wenn ich eins versprechen kann, dann dass das Teilen eurer Musikzusammenstellungen mit Freundinnen und Freunden euch in interessante Gespräche bringen wird. Also nehmt euch die Zeit nach der Uni, stellt etwas Kreatives zusammen und genießt das Ergebnis.

0: spätabends noch schnell ins Parkhaus unter der Uni oder von einem Seminarraum zur Bushaltestelle. Die Wege auf dem Campus können oft lang und dunkel sein. Dazu kommt noch, dass es sich bei unserem Campus um einen öffentlichen Raum handelt. Dass man sich da abends oder in den Semesterferien nicht mehr ganz sicher fühlt, ist nicht verwunderlich. Genau dafür bietet die RUB den Begleitschutz an. Wie so eine Begleitung abläuft und wie ihr den Begleitschutz erreichen könnt, hat CT-Reporterin Lea Groher einmal für euch zusammengefasst.
1: Abends noch schnell von der BIP zur U-Bahn oder man hat noch ein Seminar am anderen Ende des Campus. Manchmal fühlt man sich allein auf dem Campus nicht so ganz sicher. Für alle, die nachts nicht mehr allein auf dem Campus unterwegs sein wollen, bietet die RUB schon seit langem einen Begleitschutz an. Dieser Begleitschutz wird durch den regulären Wachdienst der RUB durchgeführt und ist Bestandteil ihrer Aufgaben. Wie genau so eine Begleitung abläuft, hat mir einmal Sophie Rehberg, studentische Gleichstellungsbeauftragte des zentralen Gleichstellungsbüros, erklärt.
2: Also es kommen die Personen vom Wachdienst, die hat man vielleicht schon mal auf dem Campus rumlaufen sehen. Das sind diese Personen in so gelben Warnwesten. Da kommen dann in der Regel zwei Personen. Die Kolleginnen vom Wachdienst versuchen, wenn möglich, wenn Frauen im Dienst sind, auch Frauen zu schicken. Das ist aber leider nicht immer möglich. Die kommen dann, man hat sich verabredet an irgendeiner Stelle und die versuchen dann natürlich möglichst sensibel und respektvoll mit der Situation umzugehen. Ich habe schon gehört, dass die begleitenden Personen teilweise fragen, hey, wo möchtest du gerne hingehen? Möchtest du dich lieber mit uns unterhalten oder wäre dir lieber, wir laufen dir voran oder hinter dir her? Das heißt, man kann sich da auch ein bisschen wünschen, wie es einem lieber wäre. Wenn man möchte, kann man sich mit den Menschen unterhalten, aber das ist natürlich gar kein Muss.
1: Der Begleitschutz wird in der RUB durch das Dezernat 5 organisiert und von den Gleichstellungsbüros sowie der Initiative Unser Campus unterstützt. Das Angebot ist zu jeder Zeit im Semester verfügbar und kostenfrei. Ebenfalls richtet sich das Angebot sowohl an Studierende als auch an Mitarbeitenden. Wenn man also nach einem langen Arbeitstag noch im Parkhaus zu seinem Auto möchte, muss niemand diesen Weg alleine gehen. Der Begleitschutz wird während des Wintersemesters vermehrt genutzt, gerade dann, wenn es auf dem Campus dunkel ist und die Parkhäuser wenig beleuchtet sind. Allerdings wird der Begleitschutz zwar konstant, aber wenig benutzt. Die Gründe dafür können verschieden sein. Vielleicht ist es einigen Studierenden unangenehm, fremde Menschen zu bitten, sie abzuholen. Auch handelt es sich bei dem Wachdienst nicht um explizit geschultes Personal. Das soll aber nicht bedeuten, dass man den Wachdienst in seinen regulären Aufgaben in irgendeiner Weise stört. Sophie Rehberg hat in unserem Interview genau für diese Situation geeignete Worte gefunden.
2: Man kann sich in Erinnerung rufen, das ist deren Job. Die freuen sich teilweise auch, wenn sie mal eine Abwechslung haben und gerade spätabends nicht nur die ganze Zeit über den Campus laufen und ihre Checkpoints abgehen, sondern für die ist das natürlich auch mal eine Abwechslung, zu einem anderen Gebäude zu können. Man belastet da auf gar keinen Fall irgendjemanden, indem man jetzt sagt, hey, hol mich ganz am Ende des Campus ab. Da sollte man auf gar keinen Fall Sorge vorhaben. Das Angebot ist da, weil es genutzt werden soll und darf. Da braucht man sich gar keinen Stress machen. Ja, ich glaube grundsätzlich, auch wenn gar nicht so viel passiert, wie man vielleicht Sorge hat an diesem Campus, passieren natürlich trotzdem Dinge. Und ich finde es super wichtig, dass uns allen klar ist, dass wir dann nicht alleine sind.
1: Die RUB bietet den Studierenden und Mitarbeitenden verschiedene Hilfsangebote und Anlaufstellen. Wer abends auf dem Campus noch unterwegs ist, muss sich nicht scheuen, den Begleitdienst der RUB zu nutzen.
0: Auf unserem Campus sollte niemand Angst haben, abends noch unterwegs zu sein. Der Begleitschutz der RUB ist für euch zu jeder Zeit telefonisch erreichbar. Mehr Informationen zu Hilfsangeboten und Anlaufstellen findet ihr beim zentralen Gleichstellungsbüro.

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1: Der Singer-Songwriter von heute sieht wohl etwas anders aus als noch in meiner Jugend. Einer der bekanntesten aufstrebenden Popstars meiner Jugend war wohl Ed Sheeran, der dadurch Bekanntheit erlangte, dass er Ende der 2000er die Londoner Straßen mit einer Gitarre tourte. Brandon Bee hat, wie viele andere aufstrebende MusikerInnen heutzutage, einen etwas anderen Weg eingeschlagen. Mit Pocket Operator, Metronom und Gitarre nimmt er im Park Performances für Social Media auf, wo er sich eine kleine Fanbase aufbaut. Unser CT-Song der Woche, My Roommates Are Playing D&D von Brandon Bee, wird ebenfalls durch das Klicken eines Metronoms eröffnet, das über die Dauer des gesamten Songs dann im Hintergrund zu hören ist. Der Song erzählt aus der Perspektive eines einsamen lyrischen Ichs, das alleine in seinem WG-Zimmer sitzt, während nebenan immer wieder eine laute Gruppe Dungeons & Dragons spielt. Der traurige Ton in der Stimme und die minimalistische Instrumentalisierung lassen das Lied sehr intim und den Text aufrichtig und schmerzvoll wirken. Die Textzeilen, in denen das lyrische Ich Spielmechaniken anspricht, mit denen überprüft werden kann, ob ein Charakter in D&D eine Aktion überlebt, können deshalb auch als Metaphern für Suizid gelesen werden. Viele MusikerInnen sind mittlerweile müde davon, ihre Musik auf Social Media promoten zu müssen, damit ihre neuen Singles die Aufmerksamkeit bekommen, die sie sich wünschen. Für kleinere Artists sind solche Plattformen aber leider auch oft die beste Möglichkeit, ein Publikum zu erreichen und Agenturen und Plattenfirmen auf sich aufmerksam zu machen. Brandon Bee, Interpret unseres CT-Songs der Woche, wurde kurz vor Release seiner ersten EP jedenfalls von Paladin Artists gesigned und wir können nur hoffen, dass er damit auch bald Live-Shows spielen wird. Bis dahin läuft Brandon Bee jedenfalls erstmal bei CT das Radio mit unserem CT-Song der Woche, My Roommates Are Playing D&D.

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2: 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Und dann geht es auf die Suche. 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Auch spannend können Playlists sein, deren Interpreten alle mit demselben Buchstaben anfangen. 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Und wenn ich eins versprechen kann, dann dass das Teilen eurer Musikzusammenstellungen mit Freundinnen und Freunden euch in interessante Gespräche bringen wird. 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

0: Mit Shirin Armut. Gibt es neben unserem Universum eine verborgene Spiegelwelt? Dieser Frage ist ein Forschungsteam um Niklas Aes von der ETH Zürich nachgegangen. Nach dieser Theorie geben es neben unserer Welt eine zweite, für uns unsichtbare Welt mit Spiegelbildern aller bekannten Teilchen. Dafür untersuchen die Forschenden rund 25 Millionen sogenannte ultrakalte Neutronen, also besonders langsame Teilchen. Demnach könnten diese zwischen unserer Welt und einer unsichtbaren Spiegelwelt wechseln. Im Experiment fanden die Forschenden dafür jedoch keine Hinweise. Das Ergebnis stellt die umstrittene Spiegelwelthypothese weiter in Frage.
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0: Mit Kobalterzen könnten über Jahre große Mengen Uran unbemerkt aus dem Kongo exportiert worden sein. Das spricht ein Forschungsteam um Ryan Manzouk von der Princeton University und Sebastian Verlieb von der University of Wisconsin-Madison. Kobalt wird unter anderem für die Herstellung von Batterien benötigt und kommt in den untersuchten Lagerstätten gemeinsam mit Uran vor. Berechnungen zufolge könnte seit dem Jahr 2000 mehrere tausend Tonnen radioaktiven Materials zusammen mit dem Kobalt ins Ausland gelangt sein. Ein Großteil der Lieferung ging nach China. Offiziell gemeldet wurde das Uran jedoch nur zum kleinen Teil. Die Forschenden sehen darin eine erhebliche Lücke in der internationalen Atomüberwachung.

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1: 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Hierzu nehmt ihr euch zuerst ein Thema, eine Inspiration aus dem Alltag und betitelt die Playlist. Zum Beispiel Songs, mit denen die Busfahrt weniger öde ist oder Songs, in denen im Refrain das Wort Sorry vorkommt. Und dann geht es auf die Suche. Kramt in euren Favoriten, klickt euch durch Alben durch und auch vom Algorithmus vorgeschlagene Hits sind es wert, mal angehört zu werden. Vielleicht fragt ihr auch bei euren Freunden und Familie nach, ob auch sie einen Song beisteuern wollen. Auch spannend können Playlists sein, deren Interpreten alle mit demselben Buchstaben anfangen. Oder ihr macht euch sogar die Mühe und bastelt aus Songtiteln ganze Sätze zusammen, die nur auffallen, wenn man wirklich darauf achtet. Und wenn ich eins versprechen kann, dann dass das Teilen eurer Musikzusammenstellungen mit Freundinnen und Freunden euch in interessante Gespräche bringen wird. Also nehmt euch die Zeit nach der Uni, stellt etwas Kreatives zusammen und genießt das Ergebnis.

Mit Shirin Ahmut. Gibt es neben unserem Universum eine verborgene Spiegelwelt? Dieser Frage ist ein Forschungsteam um Niklas Aes von der ETH Zürich nachgegangen. Nach dieser Theorie gäbe es neben unserer Welt eine zweite, für uns unsichtbare Welt mit Spiegelbildern aller bekannten Teilchen. Dafür untersuchen die Forschenden rund 25 Millionen sogenannte ultrakalte Neutronen, also besonders langsame Teilchen. Demnach könnten diese zwischen unserer Welt und einer unsichtbaren Spiegelwelt wechseln. Im Experiment fanden die Forschenden dafür jedoch keine Hinweise. Das Ergebnis stellt die umstrittene Spiegelwelthypothese weiter in Frage. Mit Kobalterzen könnten über Jahre große Mengen Uran unbemerkt aus dem Kongo exportiert worden sein. Das spricht ein Forschungsteam um Ryan Manzouk von der Princeton University und Sebastian Verlieb von der University of Wisconsin-Madison. Kobalt wird unter anderem für die Herstellung von Batterien benötigt und kommt in den untersuchten Lagerstätten gemeinsam mit Uran vor. Berechnungen zufolge könnte seit dem Jahr 2000 mehrere tausend Tonnen radioaktiven Materials zusammen mit dem Kobalt ins Ausland gelangt sein. Ein Großteil der Lieferung ging nach China. Offiziell gemeldet wurde das Uran jedoch nur zum kleinen Teil. Die Forschenden sehen darin eine erhebliche Lücke in der internationalen Atomüberwachung.

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1: Diejenigen, die eine Bevölkerung in der Politik vertreten, müssen natürlich ein Verständnis für die Bevölkerung haben und müssen natürlich auch in der Mitte der Gesellschaft leben. Hoi, hoi.

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0: Ist euer Sprachgebrauch auch Loker Canyonly eingenommen von Jugendwörtern? CT-Reporterin Jamie Meurer demonstriert, was passieren könnte, wenn wir alle dauerhaft so reden würden.
1: Jedes Jahr fiebere ich auf den Tag hin, an welchem ich mein Handy entsperre und die Top 10 Jugendwörter von unserer allseits geliebten Susanne Daubner vorgetragen bekomme.
2: Aha.
1: Und während ich an meinem Handy hänge und ein bisschen rumoxidiere, hat diese Frau einfach Riss. Ich meine wirklich, die hat low-key Aura. Checkst du? Diese Ehrenfrau hat ihre Pronunciation bodenlos unter Kontrolle, also for real.
2: Okay.
1: Die Videos sind jedes Mal absoluter Peak, Digga. Bei ihr kommt die Sprecher einfach so auf Lock. Checkt ihr? Maschallah, Frau Daubner, ich küsse dein Auge.
2: Lol.
1: Was ein bisschen goofy ist, ist, dass das Voting zum Jugendwort erst seit 2020 ein wirklich offenes Voting ist. Zuvor wurde einfach vom Verlag ausgewählt.
2: Cringe.
1: Tote Nummer, Leute. Ich sag's euch. Weil da so viele Jugendliche arbeiten. Same.
3: Ernsthaft.
1: Absolut bodenloser NPC-Move. Und während manche sich noch immer fragen, was guter Käse überhaupt zu bedeuten hat, weiß ich ganz genau, dass mein Kopf dieses Jahr von genau einem Ausdruck konstant belegt war.
2: 6-7!
1: Cringe. Dickes Side-Eye an dieser Stelle, dass 2023 nochmal das Akronym YOLO ins Rennen gewählt wurde. Absoluter Ragebait. Und noch was. Der Gewinner vom letzten Jahr, Das Crazy, steht wieder zur Wahl. Das Crazy. Checkst du?
0: Nach diesem Schabernack sind wir uns doch alle einig, dass man mal wieder ein Buch lesen sollte. Also ran an die Schmöker.

0: Wenn ich bekannte BochumerInnen nennen soll, dann fällt mir sofort Herbert Grönemeyer oder Andi Luthe ein. Aber wie sieht es eigentlich mit den historischen Persönlichkeiten aus, denen man in der Stadt höchstens noch als Straßenname begegnet? CT-Reporterin Remda Hahn hat sich für euch über den Bochumer Frauenstadtrundgang informiert.
1: Frieda Nickel, Nora Platil, Elisabeth Tresco, Else Hirsch. Habt ihr diese Namen schon mal gehört? Wenn nicht, dann geht es euch wie den vermutlich allermeisten Menschen in Bochum. Und das, obwohl diese Frauen alle für diese Stadt von großer Bedeutung waren. Hier ist also Geschichtsnachhilfe angesagt. Das haben sich das Feministische Frauenarchiv Auszeiten e.V. und die Volkshochschule Bochum auch gedacht und deshalb den Frauenrundgang ins Leben gerufen. In dem historischen Stadtrundgang soll den Teilnehmenden die Bochumer Frauengeschichte näher gebracht werden. Linda Unger vom Frauenarchiv Auszeiten e.V. leitet den Rundgang und erzählt, wie die einzelnen Biografien mit Orten in der Stadt verknüpft worden sind.
2: Manchmal ist das relativ leicht gewesen, weil zum Beispiel eine Frau da vielleicht mal zu tun hatte beruflich, zum Beispiel im Rathaus. In anderen Fällen haben wir uns so Stellvertreterorte gesucht. Es gibt zum Beispiel eine Frau, die Bochumer Madonna, über die ist kaum was bekannt, aber die war die Frau eines Bergarbeiters und hat im Rahmen des Bergarbeiterstreiks 1912 sich hervorgetan. Und da haben wir dann gedacht, klar, am Bergbaumuseum erinnern wir an die.
1: Im Voraus hat das Archiv schon jahrelang ausgiebig zu den einzelnen Frauenporträts recherchiert und ihre Biografien zusammengetragen. Während des etwa zweistündigen Rundgangs lernt man die Geschichten der Frauen kennen, so etwa die von der Politikerin Frieda Nickel oder der jüdischen Lehrerin Else Hirsch. Und wer am Ende des Rundgangs die ganzen Informationen nicht vergessen will oder auch mehr über die Frauen erfahren möchte, kann sich den Frauenstadtplan mitnehmen. Der wurde speziell für den Frauenrundgang produziert.
2: Das war in Zusammenarbeit mit der Gleichstellungsstelle in Bochum. Da sind nochmal die Orte, an denen wir vorbeikommen und an denen wir auch halten, also unsere Stationen nochmal mit Fotos dargestellt. Und man sieht halt die Stadt einfach, habe ich schon oft gehört, ein bisschen mit anderen Augen nach diesem Rundgang, weil man mit den Orten dann nochmal was anderes verbindet als vorher.
1: Und nicht nur die Stadt sieht man dann plötzlich anders, sondern vielleicht auch die Bedeutung der Frauen für Bochums oder sogar Deutschlands Geschichte. Oder wusstet ihr, dass die Meisterschale der deutschen Fußball-Bundesliga von der Bochumer Goldschmiedin Elisabeth Tresco angefertigt wurde? Das hat mir Astrid Tews erzählt. Sie arbeitet bei der Volkshochschule Bochum, die beim Frauenrundgang mitwirkt. Sie hat beim letzten Rundgang zum ersten Mal selbst teilgenommen und berichtet von ihren Erfahrungen.
3: Ich fand es vielfältig an Orten, an denen wir waren. Also wir sind am Rathaus gestartet und am ehemaligen Gericht sind wir geendet und haben was von sehr unterschiedlichen Frauen erfahren. Das war einfach spannend. Vieles auch, was ich nicht wusste. Und so ging es vielen der anderen auch.
1: Während des Rundgangs findet also auch ein reger Austausch der Teilnehmenden untereinander statt. Und alle sind eingeladen mitzumachen. Mal wird der Rundgang als reiner Ladies Afternoon angeboten, mal sind alle Geschlechter willkommen. Wer Lust hat, am Rundgang teilzunehmen, kann sich über die VHS einfach dazu anmelden. Kostenpunkt 5 Euro, ermäßigt 3 Euro. Den Frauenstadtplan gibt's obendrauf. Und was gibt es Besseres, als spazieren zu gehen und dabei auch noch was zu lernen?
0: In Bochum gibt es tatsächlich eine Else-Hirsch-Straße. Das ist schon verrückt. Da geht man jeden Tag an einem Schild vorbei oder wohnt vielleicht sogar da. Und dabei ist uns gar nicht bewusst, wie viele Geschichten da so hinterstecken.

Mit Maike Jonen. Eine selbstreinigende Nanobeschichtung kann die Leistung von Solarmodulen deutlich erhöhen. Die Forschung arbeitet seit langem an verschiedenen Beschichtungen, die die Verschmutzung der Oberflächen von Solarmodulen reduzieren sollen. Forschende des PSN Institute of Technology and Science haben nun eine superhydrophobe Beschichtung entwickelt, die Wassertropfen kugelförmig abprallen lässt. Bei diesem sogenannten Lotus-Effekt wird das Solarmodul durch das abprallende Wasser gleichzeitig von Staub befreit, was seine Leistungsfähigkeit erhöht. Zudem ist die Nanokompositionsbeschichtung, wie durchgeführte Experimente zeigen, in der Lage, die Temperatur der Solarmodule zu senken und damit ihre Lebensdauer zu verbessern. Der globale Lithiumbedarf hat in den letzten Jahren stark zugenommen, vor allem durch Elektroautos und stationäre Batteriespeicher. Forschende der Texas A&M University arbeiten jetzt an einem Nanoroboter, der sich fischähnlich durch das Meereswasser bewegen soll, um dort Lithium-Ionen zu gewinnen. Er soll durch ein leistungsfähiges Design die Effizienz der Lithiumrückgewinnung erhöhen. Die Forschenden arbeiten jedoch weiterhin daran, dass er robust genug ist, um Strömungen, Biofilmen und Verschmutzungen im Meer standzuhalten. Das Einsammeln von Lithium-Ionen im industriellen Maßstab sei zurzeit noch nicht

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0: BookTok begeistert viele Menschen fürs Lesen und hat den Buchmarkt spürbar verändert. Doch mit dem Erfolg des Trends entstehen auch Fragen zu Hype, Fankultur und Leistungsdruck. Davon erzählt uns CT-Reporterin Sharon Armut.
1: BookTok. Den Namen kennen mittlerweile fast alle, die sich in der Welt der Bücher bewegen. Eigentlich sollte die Plattform ein Ort sein, an dem Menschen ihre Leidenschaft fürs Lesen teilen und sich gegenseitig inspirieren. Genau das hat BookTok geschafft. Viele Menschen lesen wieder, Buchhandlungen richten eigene BookTok-Regale ein und auch Verlage profitieren von der Aufmerksamkeit. Doch mit dem Erfolg haben sich neue Dynamiken entwickelt. Immer häufiger habe ich den Eindruck, dass nicht mehr allein die Freude am Lesen im Mittelpunkt steht, sondern Konkurrenzdenken, eine toxische Fankultur und Hype statt einer wirklichen Auseinandersetzung mit Büchern. Doch wie entsteht dieser Hype überhaupt? Bücher werden heute nicht mehr nur durch klassische Rezensionen bekannt, sondern vor allem durch kurze, emotionale Videos. Wie Deutschlandfunk Kultur, der NDR und Politik und Kultur berichten, können virale Beiträgetitel bis auf die Bestsellerlisten bringen. Mehr Aufmerksamkeit für Bücher ist zunächst positiv. Kritisch sehe ich aber, dass der Algorithmus mitentscheidet, welche Titel wir überhaupt zu Gesicht bekommen. Auf der For You-Page begegnen einem immer wieder dieselben Bücher, begleitet von Sätzen wie »Das beste Buch des Jahres« oder »Du musst es unbedingt lesen«. Solche Empfehlungen machen neugierig. Gleichzeitig bleibt wenig Raum für die Frage, warum ein Buch eigentlich gut sein soll. Manchmal bekommt deshalb nicht das überzeugendste Buch die größte Aufmerksamkeit, sondern dasjenige, das sich in wenigen Sekunden am besten vermarkten lässt. Doch der Hype endet nicht bei den Büchern. Er verändert auch, wie wir über sie sprechen. Rund um erfolgreiche Titel entstehen Fangemeinschaften. Genau das macht BookTok eigentlich aus. Doch aus Begeisterung kann schnell Lagerdenken werden. Das FOKL Center beschreibt, dass eine starke emotionale Bindung innerhalb von Fankulturen dazu führen kann, dass Kritik als persönlicher Angriff wahrgenommen wird. Solche Dynamiken beobachte ich teilweise auch auf BookTok. Wer einen gehypten Titel kritisiert, liest schnell Sätze wie »Dann hast du das Buch nicht verstanden« oder »Du hast keinen Geschmack«. Dabei lebt Literatur davon, dass Menschen dieselbe Geschichte unterschiedlich erleben. Wenn nur noch Zustimmung willkommen ist, geht genau der offene Austausch verloren, der BookTok einmal so interessant gemacht hat. Doch der Einfluss der Plattform hört dort nicht auf. Er verändert sogar, wie wir lesen. Reading Goals, monatliche Wrap-Ups und große Bookhauls machen Lesen sichtbar. Aber auch messbar. Wie viele Bücher habe ich geschafft? Welche Neuerscheinungen darf ich nicht verpassen? Und kann ich überhaupt mitreden, wenn ich den aktuellen Bestseller nicht kenne? Natürlich spricht nichts gegen Leseziele oder eine große Büchersammlung. Aber Lesen sollte kein Wettbewerb sein. Ein langsam gelesenes Buch ist nicht weniger wertvoll als 10 schnell beendete. Vielleicht sollten wir uns deshalb öfter fragen, warum wir ein Buch lesen. Weil es überall auf TikTok auftaucht? Oder weil seine Geschichte uns wirklich interessiert? Denn am Ende geht es nicht darum, wie viele Bücher wir gelesen haben, sondern welche Geschichten uns wirklich in Erinnerung bleiben.
0: Das war ein Kommentar von Sharon Armut.

Dienstagabend, 20 Uhr. Schön, dass ihr eingeschaltet habt. Das hier ist This is a Call auf CT Das Radio mit mir, Max Affemann. Tach. Gerade ist bei mir unfassbar viel los und irgendwie ist mir die Begeisterung für neue Musik gerade abhanden gekommen. Deswegen gibt es heute keine aktuelle Musik, keine aktuellen Besprechungen. Die will ich euch mit möglichst viel Nachdruck, Begeisterung, Spaß rüberbringen. Aber ich habe das Ganze mal genutzt, knapp 10 Jahre zurückzublicken, im Archiv von CT Das Radio nach Musikstücken zu graben. Da war noch einiges an spannendem Kram dabei. Ich glaube, da ist jetzt einiges, was vorhersehbar ist. Anderes wiederum, was ihr seit Ewigkeiten nicht gehört habt, aber dennoch tolle Songs sind. Dementsprechend jetzt eine Stunde lang Playlist mit Songs aus dem Jahr 2016. Wir hören uns dann in 2 Wochen wieder. Passt auf euch auf. 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